0: Was ist denn das für eine Idee von dir, Boni? Hier im Theater das Abschiedsessen für Silva zu geben?
1: Davon verstehst du nichts. Gut für Pressemeldung. Sängerin kennt nur Theater, kann nur dort leben.
0: Na, du hast sie ja auch groß herausgebracht. Sag mal, kommt auch der junge Fürst, der Edwin, hierher?
1: Natürlich. Er ist ganz verrückt nach ihr. Wäre großartige Story für Presse. Aber Silva will nicht. Nichts privat, sagt sie. Fällt mir gerade ein, hab noch Telegramm für Edwin. Sicher wieder Drohung von seiner Durchlaucht dem Herrn Papa.
0: Der alte Fürst wird Wind gekriegt haben von Edwins Beziehung zu Silva.
1: Nix Beziehung. Dafür ist sie nicht zu haben. Und heiraten kann er nicht. Darf er nicht.
0: Nur gut, dass wir keine so gestrenge Familie mehr haben. Was wäre das Leben ohne diese süßen Mädis von Chantant?

0: Grüß dich, Edwin. Hab Telegramm für dich.
1: Schon wieder. Affäre mit Sängerin sofort beenden. Kompromittierst ganze Familie. Komm sofort nach Haus. Ich denke nicht daran.
2: Mach keine Dummheiten. In ein paar Stunden geht Silva auf Amerika-Tournee.
1: Sie wird nicht fahren. Ich muss sie sofort sprechen.
3: Nichts zu machen, Bonnie. Komm, lass sie allein.
4: Edwin!
1: Liebste Silva, Sie dürfen nicht fort. Tag und Nacht muss ich an Sie denken. Jede Nacht von Ihnen träumen.
4: Aber Edwin, nur im Traum ist alles erlaubt.

0: Edwin, seien wir vernünftig. Die Wirklichkeit ist ganz anders.
1: Silva, bleib hier.
0: Es geht nicht. Ich muss fort. In ein paar Stunden schon. Und dann gibt es für dich noch viele andere Mädchen.
1: Nein, ich will nur dich.

0: Kommt jetzt, Mädels, feier!
1: Ja. Ist Silber schon da?
0: Es lebe unsere Silber!
2: Ja. Ich danke euch allen.
0: Heute heißt's Abschied nehmen.
3: Moni, du bleibst doch hier.
0: Ich werde Silber begleiten. Außerdem will ich anderes Dasein anfangen. Mich vom Nachtleben zurückziehen.
1: Das kann doch nicht wahr sein. Oh.

0: Jetzt müssen wir Abschied feiern.
1: Champagner!
2: Champagner!
1: Es lebe die Freundschaft! Es lebe die Liebe!

0: Melden Sie mich sofort seiner Durchlaucht dem Fürsten Lippert-Weilersheim.
1: Eine feine Gesellschaft, dieses Künstlervolk.
2: Eugen, du, was gibt's? Darf ich vorstellen, mein Vetter Oberleutnant Ronsdorf, Fräulein Silva Varesco.
3: Können Sie an unserem kleinen Abschiedsfest teilnehmen?
1: Leider kann ich nicht bleiben.
3: Schade. Sie entschuldigen mich jetzt. Ich muss zu meinen Freunden.
1: Oh, lala. Hast keinen schlechten Geschmack, Edwin. Trotzdem muss ich dich aus ihren Armen reißen. Du musst sofort mit mir nach Wien.
2: Jetzt? Kommt gar nicht in Frage.
1: Da, lies.
2: Eine Einberufung?
1: Persönliche Meldung beim Wehrkommando in Wien.
2: Das hat mein Vater inszeniert.
1: Edwin, du bist Offizier und musst gehorchen. Und denkst du denn gar nicht daran, dass du zu Hause eine Braut hast?
2: Braut? Meinst du etwa Stasi?
1: Ja, deine Cousine. Du hast dich doch mit ihr verlobt.
2: Das war doch nur eine Laune von unseren Eltern gewollt. So etwas nimmt man doch nicht ernst.
1: Stasi hat es aber ernst genommen. Und deine Eltern drängen auf baldige Hochzeit.
2: Übrigens, die Verlobungskarten sind nie verschickt worden.
1: So, dein Vater hat mir aber eine gegeben.
2: Das durfte er nicht. Es muss was geschehen. Eugen, wart eine halbe Stunde auf mich, dann fahre ich mit dir. Nur lass mich ungestört Abschied nehmen. Servus, bis nachher.
1: Gut. Ich verlasse mich auf dein Wort.
4: Was höre ich? Der Ronsdorf ist da.
1: Boni, alter Freund, du musst helfen. Edwin muss in einer halben Stunde mit mir nach Hause fahren zu seinen Eltern und zu seiner Braut.
5: Was sagst du? Braut?
1: Schau, hier ist die Verlobungsanzeige.
5: Und die muss ich Silva zeigen.
1: Nicht bevor Edwin fort ist.
5: Arme Silva.
1: Oh, sie wird sich schon trösten. Der alte Fürst zahlt ihr eine gute Abfindungssumme.
4: Die kann er behalten. Geld hat sie genug. Jetzt muss ich aber die Koffer packen. Servus.
1: Bis nachher.
6: Kommt, Freunde, kommt. Ich habe eine große Neuigkeit für euch. Silva geht nicht nach Amerika.
3: Ach, das ist doch gar nicht wahr.
6: Ich verbiete ihr die Reise.
3: Aber das kannst du doch gar nicht.
6: Doch, meine Ehefrau kann nicht eine Reise verbieten.
3: Edwin, das ist Wahnsinn.
6: Wo ist dein Notar?
7: Draußen in der Bar sitzt der alte Kisch.
6: Her mit dem Kisch.
8: Wo ist die Kisch?
7: Eine Hochzeit im Theater, großartiger Gag.
3: Edwin, Liebster, denk doch an zu Haus.
5: Silva, liebst du mich?
3: Ja.
8: Hier ist der alte Kisch.
6: Schreiben Sie.
9: Ich, Edwin Ronald Karl Maria Fürst Lippert-Weilersheim, erkläre hiermit feierlich Fräulein Silva Varesco zu meiner rechtmäßigen Gattin zu machen und binnen 8 Wochen

0: Das ist alles wie ein Traum.
1: So, alles ist gepackt.
0: Oh, Bonnie, du wirst mir böse sein, aber ich...
2: Sie bleibt hier.
1: Wer bleibt?
2: Silva, als Frau von Edwin.
3: Das darf er gar nicht.
4: Wieso denn? Warum nicht?
3: Weil er schon andere Braut hat.
0: Du lügst.
3: Da, lies Verlobungsanzeige.
0: Fürst und Fürstin Lippert-Weilersheim beehren sich die Verlobung ihres Sohnes Edwin mit Comtesse Anastasia Eggenberg anzuzeigen.
1: Glaub mir, Silva, es ist besser so. Du passt nicht in diese Familie.
3: Du gehörst zur Kunst. Dir gehört ganze Welt.

Und jetzt nach Amerika. Auf der Bühne stehen, den Menschen Freude bereiten. Das ist meine Welt. Ja, Herr von Kisch, ja, Herr von Kisch, Ihr Ehekontrakt war nur ein Wisch, die Jungshochzeit.

0: Hedwig, du hast Geheimnisse von mir.
1: Aber Stasi.
0: Du hast mir doch immer alles erzählt. Sag mal, denkst du noch immer an sie?
1: Wer hat dir was erzählt?
0: Ich weiß alles. 100 Mal hast du nach Amerika telegrafiert, hast aber nie Antwort bekommen.
1: Stasi, ich bitte dich, lass das.
0: War sie sehr schön?
1: Ja, aber es ist aus für immer.
0: Dann können wir endlich die Verlobungskarten verschicken. Die Verlobung gleich bekannt geben.
1: Unmöglich. Ich muss erst eine Nachricht haben.
0: Ach, so gut, wie du willst, werde ich noch ein wenig warten.
1: Ich danke dir. Du bist ein Engel.

0: Komm, Stasi, lass uns tanzen.
1: Oh ja, tanzen.
2: Melden Sie bitte Graf Boni Cancianu und
1: Frau.
2: Oh, dass ich mich darauf eingelassen habe. Eine blöde Idee, von dir hierher zu gehen und...
1: Ich bin für heute Abend deine Frau. Spiele deine Rolle gut.
3: Der Boni. Und Heirat hast du.
4: Herzlich willkommen, Gräfin.
1: Durchlaucht?
2: Ja, ja. Wir sind sozusagen auf Hochzeitsreise.
3: Also, Frau Gräfin... Haben eine Ähnlichkeit.
1: Mit wem?
3: Mit einer Sängerin. Ich habe ihre Bilder in der Illustrierten gesehen. Warten Sie, wie heißt die? Ah ja, Silva Varesco.
1: Ach, nicht möglich.
5: Auch das noch.
6: Na ja, über die wird halt so furchtbar viel geschrieben.
7: Ist das nicht die Schardasch-Fürstin, die mit irgendeinem ungarischen Fürsten liiert war?
6: Na ja, lassen wir das. Gräfin, darf ich Sie jetzt der Gesellschaft vorstellen?
1: Ja, gern.
0: Boni, was habe ich gehört? Du hast geheiratet? Etwa doch nicht Silva?
2: Doch, wir sind...
0: Wann hast du Silva geheiratet?
2: Erst ganz neu, ja.
0: Ich Dummkopf, ich glaubte an ihre Liebe, aber bei ihren sensationellen Erfolgen in Amerika musste...

0: Sie mich ja vergessen.
1: Also, ihr habt ja gar nichts.
0: Was soll's noch? Ihr habt geheiratet.
1: Nein, nein, sie mich.
0: Also, doch. Zigeuner, kommt, spielt. Ich will alles vergessen.

0: bleibst du nur?
1: Darf ich vorstellen, Graf Cancianu, Comte Stasi.
2: Allerliebst! Möchte gnädigstes Fräulein um nächsten Tanz bitten.
0: Gern! Edwin ist froh, wenn er nicht tanzen muss.
3: Oh, durchlaucht.
1: Silva!
3: Ich wollte Ihnen Glück wünschen und Ihrer Braut, mit der Sie ja bereits verlobt waren, als Sie diese Juxhochzeit mit mir geschlossen haben.
1: Juxhochzeit?
3: Aber, Sie werden doch diese lustige Hochzeit nicht etwa ernst genommen haben. Wir haben uns köstlich darüber amüsiert, als Sie fort waren.
1: Für Sie war alles nur ein Spaß?
3: Aber ja.
1: Und Sie haben Boni aus freiem Entschluss geheiratet?
3: Natürlich. Er ist ein zärtlicher Ehemann.
1: Dann habe ich nichts mehr zu sagen.
3: Und wann machen Sie Hochzeit?
1: Bald. Noch heute findet meine offizielle Verlobung statt.
3: Heute noch?
1: Und wir wollen gute Freunde bleiben.
3: Ja, alles andere war nur ein Traum.
1: Der schönste meines Lebens.

0: Impotenz.
1: Und Ihr Temperament? Ich bin ganz verrascht.
2: Aber Sie sind doch verheiratet.
1: Macht nichts.
3: Bonnie, vergisst du denn alles?
2: Ihre Frau?
4: Liebste Stasi, komm in meine Arme.
3: Sag mir doch auch etwas Zärtliches. Er soll sich ärgern.
1: Ich weiß nichts.
4: Süße Stasi, du siehst ja zum Küssen aus.
3: Mein Bonnie, nur dir gehöre ich.

0: Sagen bitte, schauen wir nach der Frau Mama.
1: Strassi, ich bin gleich wieder zurück.
0: Frau Gräfin, Sie tanzen ja immer nur mit dem eigenen Mann.
2: Ja, wenn man so jung verheiratet ist.
1: Wie wir?
0: Ja, Gräfin, fast fange ich an, meinen Sohn zu begreifen.
2: Wieso?
0: Ja, wenn diese Silva Varesco Ihnen wirklich ähnlich ist, musste er sich ja in diese Sängerin verlieben.
2: Aber das ist doch längst vorüber.
0: Ja, Gott sei Dank. Er liebt die kleine Stasi.
2: Ja, aber angenommen, er hätte damals doch zu Ihnen gesagt, ich will diese Varesco heiraten.
0: Na, ausgeschlossen. Sie kennen meinen Sohn nicht. Niemals hätte er gefragt. Er heiratet standesgemäß.
2: Ach so.
0: Na, lassen wir das. Graf, erlauben Sie, darf ich Ihre reizende Gattin zum Tanz entführen?
1: Bitteschön.
3: Wir sind jetzt ja ganz allein.
1: Das ist wunderbar. Da kann ich Ihnen alles sagen.
3: Was denn?
1: Ich bin verliebt in kleines, süßes Geschöpferl.
3: Aber, Sie sind verheiratet.
1: Schaut, Frau ist ganz unwichtig.
3: Sagen Sie mal.
1: Morgen. Ja, morgen. Da kann ich alles sagen.

0: Stasi, kommen Sie. Trinken wir auf dumme Liebe.
1: Sylva, Sie belügen sich selbst. Sie sind nicht glücklich.
2: Warum? Ich bin Gräfin, verkehre in fürstlichen Familien.
1: Spielen Sie mir doch nichts vor. Sie haben Boni doch nur aus Trotz geheiratet.
2: Lassen Sie mich.
1: Sylva, sei ehrlich. Du liebst doch mich.
3: Dieser Schuft küsst er meine Frau.
2: Boni.
1: Herr Graf, ich muss mit Ihnen sprechen.
0: Nix so feierlich.
1: Also Boni, ich kann ohne deine Frau nicht leben. Gib sie frei.
2: Das geht nicht.
1: Boni, lass dich scheiden.
0: Meine Ehe ist sowieso keine Ehe. Nimm sie. Ich werde mich trösten lassen. Wo ist sie nur?
1: Sylva, jetzt bist du mein.
2: Ja, heute. Heute wollen wir glücklich sein.

0: Liebste, jetzt gehen wir zum Vater.
1: Zu deinem Vater?
0: Ich werde ihm sagen, dass ich mich in die Gräfin Canciano verliebt habe.
1: Ja, wenn er aber erfährt, dass ich Silva Varescu...
0: Das darf er nicht wissen. Du bist ja jetzt keine Sängerin mehr. Und gegen eine Gräfin kann mein Vater nichts mehr einwenden.
1: Und wenn ich noch die Sängerin Silva Varescu wäre?
0: Liebste, jetzt kann ich es dir ja sagen. Dann hätte mein Vater einer Heirat nie zugestimmt.
1: Und du?
0: Versteh mich recht. Ich hätte mein Wort gehalten, aber glücklich, glücklich wären wir doch nicht geworden.
1: Glücklich wären wir nicht geworden?
0: Was hast du?
1: Nichts. Nichts.
2: Ach, hier steckst du, Edwin. Jetzt musst du auch einmal mit mir tanzen. Sie erlauben, Gräfin?
1: Edwin, bitte geh. Er schämt sich meiner, er schämt sich meiner.
3: Gnädige Frau.
1: Bitte meinen Mantel.
4: Gräfin, Sie wollen gehen?
1: Ich fühle mich müde.
4: Nein, Sie müssen bleiben. Wir haben eine Überraschung für Sie.
1: Eine Überraschung?
4: Ja, eine Verlobung.
1: Gut, ich bleibe.
4: Verehrte, liebe Gäste, ich habe Ihnen eine freudige Mitteilung zu machen. Eine Verlobung im Hause Lippert-Weilersheim. Mein teurer Sohn Edwin, meine liebe Nichte Stasi, die werden jetzt...

0: Ich, Edwin Ronald Maria Fürst Lippert-Weilersheim, erkläre hiermit feierlich, Fräulein Silva Varescu zu meiner rechtsmäßigen Gattin zu machen und bin an 8 Wochen den Bund vor Gott, Gesetz und Welt zu schließen? Das ist ja nicht möglich.
1: Sie sind also doch Silva Varescu, die Czardasch-Fürstin.
2: Du bist nicht Bonis Frau?
3: Nein. Aber wenn ich wollte, die 8 Wochen sind erst heute Abend um.

0: Silva, furchtbar. Muss das ganze Gesellschaft schockieren.
1: Was diese feine Gesellschaft denkt, das ist mir ganz egal.
0: Mir aber nicht. Was hätte er denn sonst noch machen sollen, der Edwin? Mehr als dich heiraten wollen kann er doch nicht.
1: Er wollte nur die Gräfin heiraten, nicht mich, Silva Varescu. Er schämte sich meiner.
0: Mutzika, nicht weinen.
2: Träum ich oder wach ich? Der Boni!
3: Silvarivaci!
2: Das wird Sensation geben. Die berühmte Silva Varescu wieder in Budapest.
1: Ich singe nicht mehr.
2: Was? Das darf nicht wahr sein.
0: Sie hat Liebeskummer.
2: Edwin?
0: Jetzt hat sie denn die Kopf.
2: Komm, Silva. Wir werden alles in Ruhe besprechen.
1: Es ist doch alles sinnlos. Ich will niemanden mehr sehen.
2: Ich werde mir die größte Mühe geben, sie zu trösten.
1: Boni! Boni!
0: Stasikam, Brautgeliebte! Wann machen wir Hochzeit?
4: Es müssen Silva und Edwin versöhnt sein. Er kommt gleich.
0: Das bringe ich in Ordnung. Musst mir nur dabei helfen.
4: Selbstverständlich. Dafür bekommst du schon jetzt einen Kuss.

0: Silva kommt. Stasi macht trauriges Gesicht.
1: Warum?
0: Ist mein Trick. Weine.
2: Was habt ihr denn? Ja, was ist denn geschehen?
3: Es ist so traurig. Hier ist Abschiedsbrief von Edwin. Wird jetzt schon tot sein.
2: Tot?
3: Hat sich erschossen aus Liebeskummer.
2: Um Gottes Willen, er muss ja leben. Leben für mich.
0: Silva, nur für dich will ich leben. Ich gehöre zu dir.
2: Edwin, Liebster.
3: Und wann machen wir Hochzeit, Stasi?
1: Wann du willst, wann?